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Social Distortion. Nach 15 Jahren ist wieder Erntezeit mit dem Album Born to Kill. Das wurde auch Zeit. Darum muss der Song The Way Things Were auch auf die Star FM Playlist.

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Ryan Fallon hat die richtige Medizin gefunden. Gute Musik. Neben The Gaslight Anthem ist er endlich auch wieder mit seiner Band Painkillers zu hören. Im September gibt's das neue Album und hier das Titelstück daraus in der Star FM Playlist. Ryan Fallon and the Painkillers mit Not Bad for New Jersey.

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Wenn du dein Radio jetzt lauter machst, hörst du nicht einfach nur Turnstile, die derzeit heißeste Liveband. Du hörst die Grammy-Gewinner Turnstile, die derzeit heißeste Liveband in der Star FM Playlist mit Lookout vom

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Klopf, klopf. Wer ist da? Die 90er. Und die haben eine Band vergessen, die passt besser in die Jetztzeit. Aber nicht gleich ausrasten. Dexter and the Moonrocks mit Freakin' Out. Jetzt auf der

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4: 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Hey, wie heißt ihr? T-Bone hier. Wir haben den ganzen Samstag miteinander gewonnen. Ab 12.45 Uhr kommt Ausgabe 3 von Star FM Rock Threads, wo ein Song zum nächsten führt, so wie auf einem roten Faden. Aber vormittags ist auch was los. Wie sage ich eine Einladung von Freunden ab, ohne wie einen Arsch dazustehen? Das hören wir gleich in 10 Minuten. Jetzt aber Maximum Rock von The Beatsteaks, Jay Giles Band, und hier ist Volbeat jetzt mit Die to Live.

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0: Let me in from the beat stakes. Start FM Maximum Rock host a happy Samstag. Maximum Rocker Leon hat sich Anfang der Woche bei uns gemeldet. Der stand ja gerade so wenig in der Zwickmühle, bei Freunden eingeladen, und Leon hat ja einfach keinen Bock gehabt, und die Maximum Rocker haben sich mit einem Tipp gemeldet, wie der André, ne?
1: Haha, das mache ich ganz einfach. So wie es auch fast wirklich immer ist. Ich sage, ich habe noch so viele Stunden heute arbeitstechnisch vor mir und muss nächsten Tag schon wieder um 4, 5 Uhr los. Dementsprechend tut mir das echt leid. Ich kann nicht kommen. Ich würde so gerne, ja? Aber ich kann nicht. ob man gerne will oder nicht, leider hingestellt.
0: Ja, immer die Arbeit vorschieben. Ne? Man kann ja auch natürlich professionelle Hilfe auf YouTube suchen, wie bei Coach Martin Rettmer auf seinem YouTube-Kanal Genial Reden.
2: Du bietest eine Lösung an, damit deine Partnerin, dein Kumpel, wer auch immer weiß, ach so, heute nicht, aber demnächst geht es. Und wenn du das machst, wirst du merken, ach, das fällt mir leichter. Wenn du eine Lösung anbietest, wirst du merken, ach so, heute ist doof, aber demnächst geht es, das ist in Ordnung.
0: Siehst du, immer lösungsorientiert arbeiten. Wie sagst du ab, ne? Wie sagst du ab? So wird dein Schuh draus. Erzähl uns gerne davon und auch, was du dabei schon erlebt hast. Sprachnachricht an die 0800 0303 666 ist natürlich alles kostenlos. Und auch Maximum Rock ist auch for free. Here's Nirvana, Smells Like Teen Spirit.

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Eishockey-Religion ist, Ahornsirup aus jedem Wasserhahn fließt und Frauen, Kinder und Männer Bärte und Karohemden tragen, sind sie die Musikgötter. Nickelback. Die Kanadier bringen neues Album mit. Everything Under the Sun. Und damit sorgen sie auch in der Star FM Playlist für Aufsehen. Rattle the Cage.

0: Thank you, Birmingham. God bless Black Sabbath. God bless Ozzy Osbourne.
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8: Hey, die Heidi Odi, T-Bone hier. Einen Samstag vollgepackt mit deinem Lieblings-Maximum Rock. Eine neue Ausgabe von StarFM Threads gibt es ab 12.45 Uhr. Dann werden wir erfahren, wie Eddie Vedder überhaupt zu Pearl Jam gekommen ist, obwohl er 2000 Kilometer weiter weg gewohnt hat. Und gleich werden wir hören, wie die Maximum Rocker ihre Urlaubsfahrten timen. Aber vorher noch Maximum Rock von den Arctic Monkeys, Bon Jovi dabei mit Bad Medicine und hier ist Maneskin mit Gossip.

0: 3D, muss ich ehrlich sagen, kann ich nicht empfehlen. 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
2: Yo, was ist los in der Rockwelt in letzter Woche gewesen? Ozzy Osbourne, die Universal Studios haben angekündigt, dieses Jahr zur Halloween-Saison in ihre Parks in Kalifornien und Florida, falls du eine Reise planst, ein Ozzy Osbourne Spookhouse werden sie denn aufbauen. In einer Pressemitteilung hieß es, rase durch eine verfallene Welt direkt aus Ozzys Songtexten in diesem von einer Rock'n'Roll-Legende inspirierte Horrorhaus. Und auf YouTube gibt es auch schon einen kleinen Teaser dazu.
3: For Ozzy Osbourne, the Prince of Darkness. One nightmare of many, only at Universal Halloween Horror Nights.
2: So wie Ozzy sagt, lass den Wahnsinn beginnen. So, Soundgarden. Es wird ein letztes Album von Soundgarden zusammen mit Chris Cornell geben. Die Band hat jetzt 8 Songs fertiggestellt, an denen sie zum Zeitpunkt des Todes ihres Frontmans 2017 gearbeitet haben. Aktuell werden die Songs gemixt. Ob das Album dann noch in diesem Jahr erscheint oder erst 2027, ist noch nicht sicher. Wir halten dich auf jeden Fall auf dem Laufenden.
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5: Hey, Diani Hody, T-Bone here. Happy Samstag. Let's get rocked von Maximum Rock, von System of a Down. Sie sind gleich da für dich mit Aerials. Boys Don't Cry von The Cure ist auch up. Und das erst nach das hier von Queens of the Stone Age. No One Knows. Happy Saturday.

0: Ariel's von System of a Down, Star FM Maximum Rock, hörste Happy Samstag. Unsere Rush Hour Moderatorin Bianca hatte richtige First World Problems. Und zwar Probleme mit der Paketzustellung.
1: Oh, hör mir auf, Pakete. Oh. Bei uns ist das tatsächlich so, du bestellst ein Paket und dann weißt du nicht, wo es landet. Ups. Also kommt es an deine Haustür, so wie man sich das wünscht, oder wird es einfach in irgendeiner Postfiliale abgegeben, die vielleicht sonst wo ist, beziehungsweise auch gar keinen Parkplatz hat. Und da ich ja gerne Hundefutter aus dem Internet bestelle, weil es das wirklich im Laden nicht gibt, ich weiß, es ist der Albtraum aller Postboten, Hundefutter, aber ich muss es wirklich im Netz bestellen, dann muss ich dieses Hundefutter quer durch die Straßen von San Francisco tragen, um dann zu meinem Auto zu kommen, um es dann nach Hause zu tragen. Und deshalb bestelle ich jetzt alles, was geht, in meinen kleinen DHL-Shop. Der DHL-Shop meines Vertrauens, ey, wirklich, der ist so lieb. Ich komme da rein, der sagt schon, ach, ich habe mein Paket für Sie. Der kennt mich schon, wenn ich reinkomme. Und irgendwie finde ich das auch schön. Und deshalb bestelle ich da, was geht hin? Und der Rest kommt dann in irgendwelche Paketboxen. Aber ich habe kein Vertrauen mehr. Und vor allem auch bei uns im Haus, da kommt auch was weg und so. Deshalb geht nur noch alles an DHL-Shop.
0: All die Jahre mit Bianca zusammengearbeitet und ich wusste nie, dass sie in San Francisco wohnt. Aber bei unserem Maximum Rocker merken wir, dass Kommunikation das A und O ist.
2: Ja, hi, Sebastian hier. Ich hatte auch einen ziemlich coolen Paketboten. Also der kannte mich auch schon über jetzt ein paar Jahre schon. Und ich hatte mir einen Laptop bestellt, nicht gerade günstig. Und die Zustellung schlug zweimal fehl. Dann hatte ich einfach einen Zettel geschrieben, dass man mich doch bitte anrufen möge. Und er hat es natürlich auch gemacht und hat wirklich fast eine halbe Stunde lang gewartet, bis ich da bin, damit er mir das Paket geben konnte.
0: Nice, Sebastian. Gut gemacht. Starfire Maximum Rock, hörst du jetzt Green Day für dich. I'm never gonna rest in peace.

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Brian Fallon hat die richtige Medizin gefunden. Gute Musik. Neben The Gaslight Anthem ist er endlich auch wieder mit seiner Band Painkillers zu hören. Im September gibt's das neue Album und hier das Titelstück daraus in der StarFM Playlist. Brian Fallon and the Painkillers mit Not Bad for New Jersey. 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
14: Hey, howdy, howdy, T-Bone hier. Kennst du das? Da hängt ein Faden am Pulli und du willst ihn abziehen. Du ziehst dran und er löst sich nicht, sondern wird immer mehr. So ist es bei mir in der Sendung. Wir ziehen an einem Rockfaden und es hört nicht auf. Gemeinsame Musiker, Produzenten, Bandgeschichten, Einflüsse und unvergessene Studiomomente. Jeder Song zieht den nächsten mit ins Bild. Und in der letzten Ausgabe haben wir Bon Jovi gehört. Wir haben ja sogar bei dem Song aufgehört. Ein Albumtrack aus dem Keep the Faith Album, der Neustart quasi für Bon Jovi. Daran hat ein talentierter Toningenieur namens Randy Staub rumgeschraubt. Der hat dann fast 10 Jahre später den meistgespielten Song im US-Radio der 2000er Jahre abgemischt. Dafür hat er 2002 den kanadischen Grammy, also den Juno, als bester Toningenieur bekommen. Die Rede ist von How You Remind Me von Nickelback. 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
10: Hey, Hanni Hody, T-Bone hier. Eine neue Ausgabe von Star FM Rock Threads. Jeder Faden führt zum nächsten. Ja, How You Remind Me von Nickelback haben wir vorhin gehört. Entstand nach einem furchtbaren Streit zwischen Sänger Chad Kroeger und seiner Freundin. Voller Wut hat er sich in sein Kellerstudio verschanzt und versucht etwas zu schreiben, das für die Freundin ein Klatsch im Gesicht sein sollte. Sie sollte wissen, dass er sie lieb hat. Gleichzeitig sollte sie aber denselben Schmerz fühlen, wie er gefühlt hat. Er war es leid, immer wieder an sein Versagen erinnert zu werden, und es störte ihn, dass sie sich nie entschuldigen konnte. Das hat er alles im Dauerschleifer dann rumgebrüllt und extra laut, damit die Freundin das auch mitbekommt. Und tatsächlich, sie kam rein und fragte, was ist das? Das gefällt mir richtig gut. Ja, den Song findest du auf der Scheibe Silver Side Up, produziert von Rick Parashar. Der kommt aus Seattle und hat als Produzent den Aufstieg des Grunge Anfang der 90er unterstützt. Unter anderem hat er Alice in Chains produziert, das Debütalbum von Pearl Jam und das tolle Temple of the Dog Album aus dem Jahr 1991. Und daraus hören wir jetzt Say Hello to Heaven.

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1: Hey, die Handy Holy T-Bone hier. Ausgabe 3 von Star FM Rock Threads, wo jeder Faden zum nächsten führt. Say Hello to Heaven von Temple of the Dog ist gelaufen. Ein einmaliges Projekt, zusammengerufen, um einen verstorbenen Freund und Bandkollegen namens Andrew Wood zu feiern. Das Ganze wurde von Chris Cornell ins Leben gerufen. Der hat ja ein WG mit Andrew und war gerade mit seiner Band Soundgarden auf Europa-Tour, als er Songs schrieb, um den Tod seines Buddies zu verarbeiten. Andrew Wood hatte selbst eine Band und deren Debütalbum stand kurz vor der Veröffentlichung, als Wood an einer Überdosis Heroin starb. Die Ironie, kurz vor seinem Tod war er in der Reha, weil er ja clean sein wollte für die Veröffentlichung. Tragisch, finde ich, ne? Weil die Musik von Mother Love Bone wirklich einzigartig ist. Der Tod von Andrew Wood hat ja den Verlauf der Rockszene dramatisch verändert. Die übrigen Jungs von Mother Love Bone wurden eine neue Band gründen, die heute noch Megastars sind, aber mehr dazu gleich nach Mother Love Bone hier mit Stardog Champion.

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11: Hey, die Heidi Holdi, T-Bone hier. Kennst du das? Da hängt ein Faden am Pulli und du willst ihn abziehen. Du ziehst dran und er löst sich nicht, sondern der wird immer mehr. Wir ziehen an einem Rockfaden. Jeder Song zieht den nächsten mit ins Bild. Der Startup Champion. Von Mother Love Bone ist vorhin gelaufen. Ich habe noch keinen Mother Love Bone Song gehört, der mir nicht gefällt. Leider gibt es ja zu wenige davon, weil Sänger Andrew Wood kurz vor der Veröffentlichung des Debütalbums 1990 gestorben ist. Nach der Auflösung von Mother Love Bone haben der Bassist und der Gitarrist Jeff Ament und Stone Gossard sich aber dran gehalten und eine neue Band gegründet, haben sich auf die Suche nach einem neuen Sänger gemacht und sind fündig geworden. Den Namen hast du bestimmt auch schon mal gehört. Eddie Vedder. Ja, sie haben eine Band gegründet, die mehr als 100 Millionen Alben weltweit verkaufen würde und seit 2017 in der Rock'n'Roll Hall of Fame ist. Das Ganze ging los im Juli 1991, als sie die erste Single-Auskopplung des legendären Debütalbums 10 veröffentlicht haben, Alive von Pearl Jam.

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3: Hey, die Hadi Hodi, T-Bone hier. Vorhin haben wir gehört. Ja, da lag eine Trennung in der Luft bei den Rolling Stones, als sie One Hit aufgezeichnet haben. Das ja, hört man doch, wie ich finde. Ne? 1986 bei den Studioarbeiten zum Album Dirty Work waren Mick Jagger und Keith Richards kurz davor, sich an die Gurgel zu gehen. Ja, schon seit Jahren hatten sie sich darüber gestritten, in welche musikalische Richtung die Band gehen soll. Noch schlimmer, Mick Jagger hatte erst kurz vorher sein erstes Solo-Album veröffentlicht, war damit auch ziemlich eingespannt und so ist es gekommen, dass es das erste Mal seit 1969 war, dass er keine Gitarren seinem Stones-Album beigesteuert hat. Und der Keith Richards war ziemlich genervt davon. Vielleicht ist dir aufgefallen, dass das Solo bei One Hit aufwendiger war als sonst bei einem Stones-Song. Das liegt daran, dass sie sich Schützenhilfe von Jimmy Page geholt haben. Ja, der ehemalige Led Zeppelin-Gitarrist wusste sich zu beschäftigen nach der Auflösung seiner legendären Band. Er hat immer wieder seine Kumpels unter die Arme gegriffen. Und zu dem Zeitpunkt hatte Jimmy auch noch ein Projekt namens The Firm am Laufen. Radioactive hören wir jetzt. Mal sehen, ob du den Sänger erkennst.

Das war Paul Rogers. Kennst du als Sänger von Free oder auch natürlich Bad Company? Paul hatte damals ein kleines Heimstudio gehabt und häufig ist sein Buddy Jimmy Page vorbeigekommen, um das mal anzuschauen und gucken, was er Neues hat. Und bevor er wieder gegangen ist, hatten die beiden einen oder mehreren Songs geschrieben. Und irgendwann mal haben sie gemerkt, die müssen damit auf die Bühne. Also haben sie The Firm gegründet und los ging's. Es hat ja für zwei Alben gereicht und den großen Hit Radioactive aus dem Debütalbum haben wir, wie gesagt, gerade gehört. Ich weiß nicht, wie es dir geht, aber ich könnte jetzt noch mehr Paul Rogers Gesang vertragen. Dafür schraube ich die Uhr 6 Jahre zurück aufs Jahr 1979. Da hat Paul noch für Bad Company gesungen. Und hier sind sie jetzt mit Rock'n'Roll Fantasy.

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2: Hey, the Anyody T-Bone here. Ja, aus dem 5. Bad Company Album Desolation Angels ist vorhin Rock and Roll Fantasy gelaufen. Viele halten es für das letzte starke Album der Band, die die 70er ganz schön aufgemischt haben mit einem Hit nach dem anderen. Aufgenommen wurde es im Herbst 1978 in einem Studio, dessen Name klingt wie ein Ort, an dem man Molkereiprodukte kauft. Ridge Farm in England. Aber ich will mich gar nicht über den Namen lustig machen, weil wichtig ist, was dabei rauskommt und wie wir gehört haben, legendäres Zeug. Nur 18 Monate nach Bad Company war Ozzy Osbourne in der Ridge Farm, um seine erste Soloscheibe nach dem Abgang von Black Sabbath aufzuzeichnen. Im Gepäck ein neuer Gitarrenheld, der Eddie Van Halen den Thron streitig machen sollte, Randy Rhoads. Er hat ja leider nur 2 Alben mit Ozzy aufzeichnen können. Die Zusammenarbeit ist auf tragische Weise beendet worden. Details dazu gibt es

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5: Hey, die Hadi Hody, T-Bone hier. Yeehaw, Over the Mountain aus dem Album Diary of a Madman von Ozzy Osbourne ist vorhin gelaufen. Das zweite Soloalbum des Ex-Black Sabbath-Sängers mit Ausnahmegitarrist Randy Rhoads und auch leider das letzte. Ozzy und Co. waren auf Diary of a Madman Tour unterwegs im Tourbus. Die Fahrt musste dann unterbrochen werden, um die Klimaanlage zu reparieren, was natürlich wichtig ist, wenn man durch Florida fährt. Auch wenn es März ist, es wird ganz schön heiß. Randy Rhoads hat ja die Zeit genutzt, um einen Rundflug im Kleinflugzeug zu machen. Hat extra seine Kamera mitgenommen, um Fotos aus der Luft zu schießen. Ozzy hat ja noch im Tourbus geschlafen. Ende vom Lied, das Flugzeug ist abgestürzt. Alle Insassen tot. Randy hat in nur 1,5 Jahren die Rockszene und Gitarrenwelt auf den Kopf gestellt und wir können nur spekulieren, wohin seine Talente uns musikalisch noch geführt hätten. Jedenfalls, the show must go on. Nach nur 2 Wochen Pause ging die Diary of a Madman Tour weiter, zunächst mit einem kurzfristigen Ersatz, bis dann Brad Gillis für Randy eingesprungen ist. Aber das war ja von vornherein ja nur übergangsmäßig, weil Brad Gillis selbst eine Band hatte und die stand kurz vor einer eigenen Veröffentlichung, Night Ranger. Ich spiele dir meinen Lieblingstrack von denen aus ihrem zweiten Album. Hier ist You Can Still Run.

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1: Hey, howdy, howdy, T-Bone hier. Anfang der 80er war eine aufregende Zeit für Gitarrenrock. Yeah, das ist Night Ranger Rock in America aus dem Jahr 1963, ist vorhin gelaufen. Der Mann, der die meiste Zeit am Mikro verbringt, ist Jack Blades. Er bedient auch die dicken Saiten, also spielt Bass. Ende der 80er hat er die Band verlassen und Damn Yankees gegründet, mit großen Namen wie Tommy Shaw von Styx und Ted Nugent. Und sie hatten auch auf Anhieb Erfolg. Hier der Titeltrack aus dem zweiten Damn Yankees Album, Don't Tread.

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9: Hey, die Halli Holi, T-Bone hier. Das vorhin eine schöne Nummer gelaufen. Tread on Me von Damn Yankees, einer Supergroup, die sich Ende der 80er gegründet hat. Jack Blades von Night Ranger, Tommy Shaw von Styx und die Legende himself, Ted Nugent. Sie haben ja nur zwei Alben gemacht, aber beide haben es in sich. Das war der Titeltrack aus dem zweiten und letzten Album Don't Tread. Ist ja auch schon eine Weile her, aber die Jungs haben ja sich nie offiziell aufgelöst und treffen sich immer mal wieder zum Jammen oder Songschreiben. Und wer weiß, vielleicht stellen Sie in Zukunft noch was auf die Beine. Haben Sie jedenfalls nicht ausgeschlossen. Jetzt können wir Ted Nugent rauspicken und was von ihm aus den 70ern spielen. Den Titeltrack aus dem 1976er Album Free For All. Achtung, ein Mitwirkender auf dem Album wurde später zum Welt-Superstar. Mehr dazu gleich. Hier jetzt Ted Nugent, Free For All.

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4: Hey, Andy, Hody, T-Bone here. Rip it out, I got me a rock and roll band, it's a fever all.
5: Ja, das hat Spaß gemacht, als der Song gelaufen ist. Der Motor City Madman Ted Nugent war das Free For All aus dem gleichnamigen Album 1976. Uncle Ted hat die 70er gerockt und die Radiowellen vollgestopft mit Musik aus 6 Alben in nur 4 Jahren. Unglaublich. Inklusive eines der meistverkauften Live-Alben ever, Double Live Gonzo. Auf dem Free For All Album hat ja The Nuge einen jungen Texaner namens Marvin Lee Adey ins Studio geholt. Der hat mit Gesangsarrangements geholfen und auch einige Lead-Vocals auf dem Album übernommen. Nebenbei hat Marvin auch an einem anderen Projekt mit dem Produzenten und Songwriter Jim Steinman gewerkelt. Das Projekt hieß Bat Out of Hell und war schon einige Jahre in Arbeit, bevor es rauskam. Marvin Lee Adey kennen wir alle viel besser unter seinem Künstlernamen Meatloaf. Und hier ist er jetzt mit Paradise by the Dashboard Light.

ich fand's herrlich. Wie ein Theaterstück. So haben sich auch Meatloaf und Jim Steinman kennengelernt in einem Broadway-Theater Anfang der 70er. Ungefähr 1973 haben sie dann auch mit den Arbeiten an dem angefangen, was später Bat Out of Hell werden würde. Dem Debütalbum von Meatloaf, aus dem wir gerade Paradise by the Dashboard Light gehört haben. Ein Monsteralbum, das 1977 veröffentlicht wurde. Weltweit hat sich das Teil über 43 Millionen Mal verkauft. In Großbritannien hat es sich über die Jahre mehr als 530 Wochen in den offiziellen Charts gehalten. Das sind ja über 10 Jahre. Bei dem ganzen Rock'n'Roll-Trubel und Gitarrenkrach von Paradise by the Dashboard Light ist dir vielleicht ein Tenorsaxophon entgangen. Dieser Part wurde von dem legendären Edgar Winter eingespielt, der mit seiner eigenen Band, der Edgar Winter Group, selber die 70er Jahre aufgemischt hat mit solchen Songs. Hier ist Free Ride.

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Was soll denn das sein?

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